Ja, hallo und herzlich willkommen am Sonntagnachmittag hier bei uns bei Country Road 58 aus den Main Studios in Hannover. Natürlich, ja, euer alter Mann im Radio, der Frank The Hammer, ist wieder da mit einer Stunde lang richtig gut ausgesuchte Musik, Neuigkeiten aus der Country-Szene und natürlich Musikwunsch ist auch mit dabei. Und ich habe mal so ein bisschen gemischt, ein paar ältere Songs, ein paar neuere Songs und auch dabei natürlich nagelneue Songs haben wir auch wieder dabei. Es wird die fürchterlich, was momentan hier bei Country Road 58 jede Woche ein neues Songs beschert wird. Unglaublich, also wir liegen momentan wöchentlich bei 100 neuen Songs, die in Sachen Country uns angeboten werden. Okay, wir müssen dazu sagen, da müssen wir hier in der Musikredaktion immer wichtig arbeiten und gucken, ist das wirklich Country oder geht das noch als New Country durch oder Country Pop? Ja, müssen wir gleich mal drüber reden. Apropos Country Pop, ja, da gibt es nämlich nächste Woche einen schönen neuen Song von der Miranda Lambert. Ja, auch ein tolles Mädel, also muss ich ganz ehrlich sagen. So, ich sage jetzt mal, fahren wir mal die ganze Sache ab hier. Viele tolle Songs habe ich rausgekriegt und ja, auch ein bisschen was Älteres. Zum Beispiel auch den Mark Knopfler zusammen mit der Emmylou Harris. Ja, die beiden, das war auch ein tolles Album, was die beiden damals gemacht haben. War ja zwei Alben, einmal ein Studioalbum und einmal ein Live-Album. Das haben die beiden damals richtig gut gemacht.

Ja, Red Staggering, Mark Knopfler und Emilio Reyes. Finde ich super. Was gibt's Besseres als Sonntag Country-Musik und dazu schönes Wetter? Man kann auf der Terrasse oder auf dem Balkon sitzen, einfach mal das Radio so ein bisschen lauter stellen, damit die Nachbarn auch mitkriegen, was wir hier in Deutschland für einen wundervollen, schönen Country-Sender haben. Ja, in bester Superqualität. Die beiden Mädels von Tiger Lily Gold. Die hießen ganz früher nur Tiger Lily und seitdem habe ich jetzt auch einen Kontakt mit den beiden und die werde ich jetzt auch in diesem Jahr nochmal irgendwann zum Interview mit rüberkriegen per Telefon oder mal gucken, wie wir es sonst noch machen können. Kriegen wir mal gut geregelt. So, zwei super tolle Mädels sind Schwestern und die machen einen ganz guten Job und sind auch sehr fleißig und haben auch schon wieder einen neuen Song seit Freitag auf dem Markt. I Do or Die heißt ihr neuer Titel.

Ja, The Wesley Hanna Band, Texas Dance Hall Queen. Ich hoffe, ihr habt das genutzt und habt auf der Terrasse oder auf dem Balkon mal so einen kleinen Line-Dance hingelegt. Oder im weiten Wohnzimmer. Aufpassen, da kann man leicht stolpern über den Teppich. So, weiter geht's mit dem nagelneuen Titel von der Ella Langley und Morgan Wallen. Ja, I Can't Love You Anymore ist wirklich auch wieder ein Top-Titel. Und mit diesem Titel hat Ella Langley tatsächlich wieder das Triple geschafft. Unglaublich, sie ist in den Billboard Hot Country Single Charts auf Platz 1 mit Shoes in Texas, auf Platz 2 mit Be Her und jetzt neuerdings seit Freitag auch auf Platz 3 mit I Can Love You Anymore, Ella Langley und Morgan Wallen. Super Mädel, die ist jetzt glaube ich so 26, 27 geworden und sie ist gerade auf ihrer Dandelion-Tour, so heißt ja auch ihr aktuelles neues Album. Leute, ich bin ja mal dabei, die ganzen tollen Künstlerinnen und Künstler, die verfolge ich natürlich über die Social Networks und über die ganzen Country-Radio-Seiten und Country-Musik-Seiten. Was da abgeht bei der Ella Langley, wenn die jetzt auf Tournee ist, was da abgeht, das ist unglaublich, das kann man sich eigentlich gar nicht vorstellen. Was da abgeht, das Volk steht wirklich Kopf. Vor allem die Mädels, die kennen ja alle Songs, die da im Zuschauerraum sitzen. Die grölen alle die Songs mit. Das ist ja so unglaublich anzuschauen und anzuhören. Finde ich großartig. Ja, die macht wirklich ihren Dienst. Ich hoffe, dass sie also nicht verbraten wird über ihr Management oder über das Label. Denn da steht mir wirklich eine richtig große Zukunft bevor. Die Stimme passt, so wie sie aussieht, wie sie auftritt, auf der Bühne steht. Das ist alles perfekt gemacht und richtig, richtig gut. Und ja, ich hatte jetzt vor kurzem nochmal ein Interview von ihr gesehen, wo sie auch sagte, sie kann das noch gar nicht alles glauben, was momentan mit ihr so passiert. Das ist also eigentlich noch wie ein Traum und sie hoffte, sie wacht gar nicht mehr auf. Ja. Gut, hier ist er. Lange Rede, kurzer Sinn. Ella Langley und Morgan Wallen. I Can Love You Anymore. Und ihr hört immer noch die Country Road 58, die Country Road mit mir, dem alten Mann im Radio, eurem Frank the Hammer.

Ja, Ella Langley und Morgan Wallen, I Can Love You Anymore. Wenn man mal so ein bisschen sich durchliest über die ganzen Country-Seiten und dann kommt man immer wieder auf diesen einen Text, der, das ist Deutsch oder auch in Englisch geschrieben ist, und das regt mich auf. Die schreiben nämlich ganz viel. Ella Langley ist damit die zweite Country-Sängerin nach Beyoncé, die die ersten drei Plätze gleichzeitig in den Charts belegt. Das stimmt nicht. Beyoncé war und ist nie eine Country-Sängerin gewesen. Nein, da stehe ich also auch wirklich hinter. Beyoncé kann alles singen, aber kein Country. Ihr Album Cowboy Carter mit, glaube ich, 16 oder 18 Songs, wovon drei, wo ich sagen kann, ja, das könnte Country sein. Wobei also der dritte Song, Jolene, wirklich eine schlechte Coverversion ist. So muss ich ganz ehrlich sagen, da habe ich schon viele, viele bessere Versionen gehört. Muss ich sagen, das geht mir auf den Strich, also gegen den Strich, weil, ja, Ella Langley ist eine Country-Sängerin. Gut, das ist New Country, da muss man auch drauf stehen. Aber Beyoncé war und ist nie eine Country-Sängerin gewesen. Nein, da streike ich also wirklich. Also, da müssen wir mal nochmal ein Auge drauf halten. Hier geht's weiter mit Zachtop Sounds Like the Radio. Ihr hört immer noch Cantilo 58 mit mir.

Dolle Nummer. Sagt up. Ja, sounds like a radio. So, der nächste Titel, Megan Maroney. Ja, das Mädel ist ja auch vorgeschlagen für die ACM Awards. Ja, apropos ACM Awards. Die werden ja nächste Woche Sonntag, 19 Uhr Ortszeit, ja, Las Vegas, USA, dann auch im Fernsehen live übertragen. Gut, bei uns nicht live, doch, aber man könnte sich das also angucken über Amazon Prime. Ja, da kann man sich das angucken, aber das dürfte dann Montag früh sein, nicht? 19 Uhr, ja, das ist also, boah, da muss man, glaube ich, 8 Stunden zurückrechnen. Das ist natürlich schon eine echte Nummer. Also dann musste man wirklich sich die Nacht um die Ohren schlagen. Ich werde mal abwarten. Angeblich soll es also auch irgendwann im Laufe des Jahres jetzt eventuell nochmal auf Vox dann in Kurzform gezeigt werden. Also die Nacht um die Ohren schlagen, so richtig doll finde ich das eigentlich auch nicht. Megan Maroney, ja, mit ihrem Album Cloud Number 9 ist also wirklich gut am Start, läuft richtig gut und ja, sie ist also auch mit einem Titel immer noch in den Billboard Country Single Charts, aber ich habe mal einen rausgesucht, mit dem war sie also auch schon wochenlang mit in den Charts. Medicine, Megan Maroney.

Du, die gute Cardi B, Hals über Kopf, Heels over Head. Ja, eine tolle Nummer. So, weiter geht's mit Luke Combs, Be By You, habe ich hier auf dem Plattenteller liegen. Nochmal ganz kurz zurück zu den ACM Awards. ACM, Academy of Country Music, heißt das ganze Jahr. Rein wörtlich ausgesprochen. Und wie gesagt, nächste Woche Sonntag am 17. Mai wird das Ganze, werden die ganzen Preise wieder verlieren bei Metro Goldwyn Mayer Grand Garden Arena, also MGM Grand Garden Arena in Las Vegas. Und durch die Sendung moderieren und die Preisverleihung moderieren wird Shania Twain. Guck mal an. Da habe ich aus den letzten Tagen auch was drüber gelesen. Die kommt jetzt demnächst auch nochmal wieder mit einem neuen Song. Ich habe da so ein paar Schnipsels mitbekommen. Das scheint wieder ganz gut zu werden. Mal abwarten, weil sie konnte ja eine Zeit lang gar nicht mehr singen, weil sie Stimmen da Probleme hatte. Aber ich bin da mal gespannt. Schauen wir einfach mal. Ja, die ACM Awards. Dieses Jahr gibt es ja noch mal einen zweiten Award, der CMA Award, ja, Country Music Association, da wollen wir auch mal gucken. Ich denke mal, dass diese vier Mädels, die momentan da an der Spitze stehen mit den Awards, das ist ja Megan Baroni, Miranda Lambert, Lainey Wilson und Ella Langley, die am meisten favorisiert sind und auch für die meisten Awards auserlesen sind, bin ich echt mal gespannt. Hier ist Luke Combs, Be By You.

Connor Smith und Tucker Whitmore, Steal My Thunder. Ja, Filmmusik war das, ja, so, naja, aus dem Film natürlich auch, aber es gab ja mal eine Neuverfilmung von dem Film Twister in 2024. Dazu gab es auch ein Soundtrack-Album, Twisters Soundtracks 2024, und da sind wirklich tolle Titel drauf mit vielen tollen Künstlern, die wir alle kennen, nicht? Bailey Zimmerman, Connor Smith, Lainey Wilson, Luke Combs sehe ich hier, Megan Maroney, Miranda Lambert, Tana Adel, Thomas Redd, Tucker Whitmore, Tyler Childers, Wet Flores und so weiter, auch zum Teil mit Duetten, also wirklich toll gemachtes Album, kann ich euch wirklich nur ans Herz legen. Musikwunsch haben wir natürlich auch, und zwar aus Stuttgart-Feuerbach, wie soll es anders sein, von unserem Niki, dem wir also schon seit, ich weiß nicht wie viele Jahren jetzt, seitdem es uns gibt eigentlich, kein Trio 58, ist Niki Stammhörer und hat jeden Sonntag immer wieder einen richtig coolen Musikwunsch am Start. Er hat sich einen tollen Titel gewünscht von Mark Knopfler. Ja, der war ja früher mal Frontman von den Dire Straits. Und wenn ich manchmal so die Bilder anschaue, wie er damals bei den Dire Straits aussah, wie er heute mit 76 aussieht, der Mark Knopfler, muss ich sagen, Junge, wie hast du dich verändert? Aber so sieht man, auch solche Leute werden halt älter, nicht? Und die Haarpracht ist nicht mehr so dolle da. Die Geheimratsecken sind richtig nach hinten durchgerauscht. Ja, so, der Niki hat sich gewünscht, Mark Knopfler mit Cannibals. Ja, der Mark Knopfler hat also auch mal ein oder zwei Country-Alben aufgenommen, muss ich sagen. Doll gemacht, nicht? Und er stammt ja aus Glasgow in Großbritannien. Hier ist er, Mark Knopfler, Cannibals, mit besten Grüßen an unseren Niki.

Miranda Lambert, Ain't in Kansas Anymore. Eine tolle Nummer, auch aus dem Twister Soundtrack Album von 2024. Warum habe ich das gespielt? Ganz einfach, weil Miranda Lambert nämlich nächste Woche Freitag auch schon wieder einen neuen Song auf den Markt bringen wird. Der Song wird den Titel tragen Crisco. Nicht Disco, sondern Crisco mit C. C-R, Crisco. Ja, das muss irgendwie so eine Backzutat, was ich so an ganzen Mitteilungen gesehen habe, muss das wohl irgendwie so eine Backzutat sein. Und sie hat da wohl ihren eigenen Stil von gemacht. Muss ich dazu sagen, das ist also, ja, Country-Pop. Ich würde schon fast sagen, das geht schon richtig Richtung Country-Disco, was er da gemacht hat. Aber ich finde es toll. Also was ich so gehört habe, die ersten Schnipsel jetzt, das klingt schon mal sehr vielversprechend. Sind wir mal gespannt, wie das Ding am Freitag klingt, denn wir werden es auf alle Fälle dann am Samstag mit dabei haben, wenn es wieder heißt Country Music News International Radio Show. Nämlich, das klingt dann so.

Jawohl, Country Music News International, die Radioshow und das Magazin. Machen wir mal jeden Samstag von 16 bis 18 Uhr. Da gibt es wirklich alles, das, was bis freitags nachts neu reingekommen ist, wird dann aussortiert und wird samstags in den 2 Stunden lang euch vorgestellt. Das mache ich zusammen mit unserem Freund und Kollegen Christian Lamitschka. 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Da gibt es viele, viele Hinweise, sehr, sehr viele Plattenbesprechungen, also LP-Besprechungen. Die werden euch die neuesten Sachen gezeigt. 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Da kann man sich das gerne mal richtig anschauen. Hier geht's weiter mit Two Friends, Tyler Braden und Lindsay Sterling. Don't you blink.

Straight to the Chapel, Red Ferrin. Ja, das war schon wieder die Country Music heute bei uns bei Country Load 58. Ja, die Country Load schließt erstmal wieder. Und hier geht's auch gleich weiter mit meinem Freund und Kollegen Tim Kelly aus Branson, Missouri mit der Tim Kelly Show. Auch da warten wieder richtig viele tolle Country Songs auf euch. So, ihr Lieben, macht's gut. Die Sendung wird morgen nochmal um 16 Uhr bei uns hier wiederholt. Und am Freitag läuft sie nochmal um 15 Uhr bei meinen Freunden und Kollegen bei Satzzentrale Retro. Bis dahin, bleibt mir gewogen. Kommt gut durch die neue kurze Woche. Bis nächste Woche. Jetzt sage ich erstmal Tschüss hier aus Hannover. Euer Frank. The Hammer.